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0: schwach gemacht.
1: Tja, so ist es. Und da ist er da. Und da sage ich einen wunderschönen Sonntagmorgen natürlich. Hier ist euer Wachermacher. Wieder zurück, heute nochmal live. Ab nächste Woche gibt es dann natürlich Vorproduktion. Ihr wisst ja, ich bin erkrankt und ich muss das ein bisschen variieren. Aber eins verspreche ich euch, es gibt jeden Sonntag den neuen Wachermacher wieder. Also, lasst euch ganz einfach überraschen. Ab nächste

0: Die Woche, wie gesagt, Vorproduktion, heute nochmal live in Farbe, hier aus dem Sendestudio, aus dem wunderschönen Schmöll, aus der Mutz und, ach, ich will es gar nicht sagen, Knopfstadt Schmöllen.
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0: Tja, so ist es. Und dann gehen wir rein zum Sonntagmorgen mit Jennifer Rasch. Und das ist natürlich kurz nach 8.

0: Wunderschöner Einstieg natürlich zum Sonntagmorgen mit Jennifer Rush. Und es gibt natürlich auch neue tolle Sachen aus Dresden zu berichten von unserem Anthony Weiss. Und er hat wieder einen neuen Song rausgebracht. Wir heben ab. Und alle Sterne heben wir wieder auf. Los geht's.
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0: 8 Uhr und gleich 8 Minuten.
1: So

Tja, wir heben alle Sterne auf. Das habe ich auch gemacht. Ich habe auch fleißig. Ich habe für euch was eingerichtet. Und zwar eine WhatsApp-Nummer ins Sendestudio. Da könnt ihr eure Grüße, Wünsche oder Scheidungsanträge hinschicken. Eins, was wir natürlich nicht machen, wir gehen nicht live ans Telefon. Aber wer natürlich mal Lust hat und sagt, Mensch, ich will mal jemanden grüßen, macht's doch per Sprachnachricht. Schickt mir eine WhatsApp. Ich spiele sie rüber ins Sendeprogramm und schon läuft sie. Oder ihr schickt mir eine normale WhatsApp mit euren Musikwünschen. Und die kommen natürlich dann in der nächsten Sendung mit, werden die mit verbaut. Also macht's einfach. Und hier ist einmal die heiße Leitung ins Studio. Für alle ausländischen Kollegen, denkt an die 049 plus oder normal 0151 21 64 57 16. Also für alle, die es noch nicht mitschreiben konnten, so schnell. Hier ist hier nochmal die Studionummer, die neue Studionummer für Sendestudio. Und hier erreicht er mich natürlich während der Sendung, außerhalb der Sendung, ist natürlich alles ausgeschaltet. Also hier ist hier nochmal die 0151 21 64 57 16. So, ich würde sagen, bei uns geht es weiter mit Musik und wir heben jetzt ab natürlich nicht. Wir machen ein bisschen Rhythmus, ein bisschen Disco-Musik. Los geht's! Wachermacher-Musik!

0: Was für ein Sound, oder? Jetzt hab ich ein bisschen wachgerüttelt um 8 Uhr und 20 Minuten. Und ihr seid wirklich ein bisschen aus den Federn gesprungen. Vielleicht schwebt die Bettdecke noch an der Decke und sagt, Mensch, das war ein geiler Rhythmus. Ja, so ist es. Das ist der Sonntagmorgen hier live von mir. Und wie gesagt, wer jetzt den heißen Draht nutzen möchte, kann es gerne tun unter der 0151 21 64 57 16. Einzige, was wir nicht machen, wir werden nicht live ans Telefon gehen. Ihr könnt eure WhatsApp-Sprachnachricht schicken, von mir aus aufgezeichnet als WhatsApp oder als Nachricht, das ist ganz egal. Musikwünsche, Scheidungsanträge und nehmen wir natürlich gern in die Sendung mit rein für die nächste Woche. Und jetzt habe ich natürlich erstmal die Aktionswoche, die läuft ja nun schon einige Tage. Ich habe da mal so einen ganz kleinen Bericht rausgesucht von der Aktionswoche.
1: Lebensmittel landen oft ganz unbemerkt im Müll, weil sie zum Beispiel im Kühlschrank vergessen oder doppelt eingekauft werden. Dadurch werden in Deutschland jedes Jahr rund 11 Millionen Tonnen Lebensmittel weggeworfen, zum Großteil in Privathaushalten. Deshalb startet am 29. September die Aktionswoche »Zu gut für die Tonne«.
2: Überall in Deutschland gibt es Veranstaltungen rund um das Thema Lebensmittelwertschätzung. Beispielsweise Kochaktionen, Mitmachangebote und Informationsstände, aber auch Workshops für Erwachsene und Kinder. Und viele Aktionen laden dazu ein, neue Ideen für den Alltag direkt auszuprobieren.
1: Erklärt Janina Unger von der Initiative Zu gut für die Tonne. Kluger Umgang mit Lebensmitteln beginnt zum Beispiel schon mit dem Einkaufszettel. Wer vorher kurz Kühlschrank und Vorräte überprüft, kauft nur das, was wirklich fehlt. Und auch die richtige Lagerung macht einen großen Unterschied.
2: Äpfel lagern besser getrennt von anderem Obst und Kräuter halten oft länger, wenn man sie in ein feuchtes Tuch einschlägt. Und wer die Vorräte außerdem nach dem First-In, First-Out-Prinzip sortiert, sieht schneller, was bald verbraucht werden sollte.
1: Und selbst wenn noch einzelne Reste vorhanden sind, lässt sich mit ein wenig Einfallsreichtum was Leckeres zubereiten.
2: Übrig gebliebenes Gemüse beispielsweise kann zu einer bunten Suppe oder einer Gemüsepfanne verarbeitet werden. Und aus altem Brot lassen sich noch super knusprige Croutons oder ein leckerer Brotauflauf machen. Und das Schöne ist, Lebensmittel komplett zu verwerten, fühlt sich einfach gut an.
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Klassiker aus den 80ern natürlich. Insider von uns für euch. Um das natürlich um 8 Uhr und gleich 30 Minuten. Wir haben es 8 Uhr, Steve, 29 und ja, 20 Sekunden, 30 Sekunden fehlen uns noch, bis es 28 ist. Aber das macht nichts. Aber ich habe gerade mal reingeschaut, was es da so für verrückte Zickentage gibt. Also heute wieder solche verrückten Tage am Sonntag. Nationaler Golftag. Dann haben wir den Zimtschneckentag. Naja, gut, kann man durchgehen lassen, ist bestimmt lecker. Für die Alkoholiker, oder nee, nein, das habe ich jetzt falsch gesagt, für die, die gern Wodka trinken, der Tag des Wodkas ist auch. Und der Tag der Glühbirne zum Austauschen. Ja, da gibt es solche verrückten Tage, alles andere gibt es natürlich dann später. Wie gesagt, wir haben so viel noch im Angebot. Helene Fischer hat zum Beispiel Farben. Spiele veröffentlicht vor 13 Jahren. AIDA eröffnete sein erstes AIDA-Radio vor 5 Jahren. Die ging genau um 8 Uhr an den Start, genau wie ich immer jeden Sonntag. So, aber wir machen jetzt erstmal ein bisschen Musik. Und da ich weiß, dass es auch viele, viele, viele Fantasy-Fans gibt, ist nicht so mein Fall. Ich spiele es aber trotzdem. Hier ist der aktuelle Hitmix aus dem Jahr 2026. Hier ist für euch Fantasy.

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3: Guten Morgen zusammen. Raus aus den Federn, denn die Sonne lacht. Und euch wünsche ich damit einen schönen Tag, natürlich mit uns im Ohr. Also bleibt dran und genießt den Tag.

Big Love natürlich, man sollte auch den roten Knopf drücken, dass das Mikrofon angeht. Das war Dan Harrow, mal eine ganz andere Version, die man eigentlich ganz, ganz selten im Radio hört. Wir haben jetzt 8 Uhr und 40 Minuten und wir haben wieder ein bisschen was Deutsches. Bisschen was aus der ehemaligen DDR. Hier ist er für euch, hier ist Wolfgang, der Ziegler.

Tja, verdammt, und dann steht ihr im Regen. Hoffen wir natürlich, dass das heute nicht passiert. Zum Sonntagmorgen. Ja, das Wetter schaut ein bisschen herbstlich aus, aber wir haben nun mal Oktober und da ist wieder dieses leidliche Thema. Oktober, ja. Was muss ich alles im Oktober machen? Es gibt seit 1.1. Tankrabatt, können wir vergessen, brauchen wir darüber diskutieren. Ich bin jetzt die Woche, ja, das war am 1., genau. Ich bin unterwegs gewesen und bin hinzugs an der Tankstelle vorbeigefahren. Da kam der super laut Tankrabatt. 2,15 Euro. Und bin circa so gegen 13 Uhr zurückgekommen, also nach der Mittagszeit. Da waren wir wieder bei 1,37. Also Leute, wollt ihr uns verarschen? Das könnt ihr doch stecken lassen. Egal, das

0: Generell gilt, bei Schnee und Glätte sind Winterreifen Pflicht, bei dauerhaft unter 7 Grad empfehlenswert. Wichtig ist außerdem die gesetzliche Mindestprofiltiefe von 1,6 mm. Ansonsten kann es teuer werden, sagt Marcel Schasse vom Autoservice-Spezialisten Vergölzt.
1: Durch die situative Winterreifenpflicht drohen beispielsweise 60 Euro Bußgeld, wenn man mit den falschen Reifen unterwegs ist. Und wenn man zusätzlich auch noch andere Verkehrsteilnehmer behindert, droht sogar ein Punkt in Flensburg.
0: Mit den falschen Reifen bringen wir uns und andere Verkehrsteilnehmer in Gefahr. Winterreifen bleiben durch ihre weichere Mischung auch bei niedrigeren Temperaturen flexibel und sorgen so für besseren Halt auf glatten Straßen. Die Vorteile von Ganzjahresreifen hingegen hängen vom Wohnort ab.
1: Wenn man vornehmlich städtisch unterwegs ist, nicht über Land fährt, nicht in die Berge rausfährt, dann können auch Ganzjahresreifen durchaus eine sinnvolle Alternative sein. Ganz wichtig, sie müssen das alpine Symbol tragen, nur dann sind sie auch für den Winter zulässig. Die alte MS-Kennzeichnung, die man noch kennt, reicht nicht mehr aus.
0: Die beste Zeit, einen Termin für den Reifenwechsel auszumachen, ist übrigens Anfang Mitte Oktober.
1: Dann ist man auf alle Fälle safe, man hat es bequem und entspannt hinter sich gebracht. Die meisten warten leider immer ab, bis die erste Schneeflocke auf die Nase fällt und dann ist der Ärger groß, weil dann der nächste Termin erst in 2-3 Wochen frei wird.
2: Tja, so ist es, ja. Und ich habe auch erst mal sagen, ich habe erst im September erst ein neues Auto gekauft und ich war wirklich diese Woche beim Reifenhändler, habe mir neue Felgen bestellt, habe mir Winterräder bestellt, habe gesagt, wenn sie da sind, sag mir Bescheid, dann machen wir einen Termin. Und dann kommen die Winterschlappen drauf. Halbes Jahr, Mensch, das überstehen wir doch. Und dann gibt es wieder die schönen Alus. Und dann machen wir da so nichts draus. Wir machen auf jeden Fall Musik. Und wir haben es 8 Uhr und gleich 50 Minuten. Und es wird Zeit, wieder ein bisschen Musik zu machen. Weil die erste Sendestunde ist ja gleich wieder vorbei.

Musik natürlich von Baltimore. Und das natürlich kurz vor 9 Uhr. Und wer natürlich irgendwo eine Oma jetzt in der Nähe hat, das sollte sie einfach mal in Glutscher geben, weil heute ist ja Tag der Omas. Also Oma-Tag ist heute. Also gebt der Oma mal einen Glutscher. Und wir gehen jetzt rein in die neue Stunde mit euch gemeinsam.

Wir haben es Punkt 9 Uhr. Hier sind sie, eure Grüße, eure Wünsche, eure Scheidungsanträge. Wie gesagt, die WhatsApp-Nummer kennt ihr mittlerweile schon, aber ich sage sie nochmal durch. Das ist die 0151 21 64 57 16. Dann kommt ihr bei mir hier im Sendestudio raus. Bitte keine Anrufe, nur Sprachnachrichten oder eine ganz normale WhatsApp. Dankeschön. Wie gesagt, heute ist Oma-Tag. Gib der Oma ein Küsschen. Der zweite Tag ist nicht so berauschend, war zumindest bei uns nicht. Der Tag der Schwiegermutter. Was haben wir noch so im Angebot? Ja, das Album von Zeppelin 3 wurde veröffentlicht vor 56 Jahren. Die Münchner Freiheit wurde gegründet vor 46 Jahren. Die Wildiger Herzbuben kamen damals mit dem Song raus, Herzilein, und das vor 37 Jahren. Roland Kaiser machte natürlich sein Schachmatt ganz bekannt, und das natürlich vor 24 Jahren. Duran Duran war natürlich auch mit einem Konzert in Deutschland, und das war genau vor 22 Jahren. Angekündigt hatte ich ja, die Farbenspiele von der Helene Fischer wurden vor 13 Jahren veröffentlicht. Und die AIDA Cruises und Antenne Deutschland starten AIDA Radio, und das vor 5 Jahren. Dann gab es in Frankfurt am Main vor 58 Jahren die dritte Stadt, die endlich eine U-Bahn hatte. So, das waren die großen allgemeinen Informationen. Sport haben wir heute keinen, weil ja Länderspielpause ist. Gehen wir ganz schnell mal ins Wetter rein. Ja, normal. In Saarbrücken soll es ein bisschen regnen. Ansonsten so um die 20, 21 Grad heute in ganz Deutschland. Teilweise Sonne, teilweise bewölkt.

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Bisschen Schleichwerbung am Rande. So, geht's heute natürlich nochmal rein. Grüße. Da schicken wir jetzt Grüße, liebe Grüße zu Doreen und zum Thomas nach Pirna. Dann zu Christine und zum Peter auf die Village People Ranch nach Blauen. Liebe Grüße natürlich ins Bergwerk zum Heiko nach Meißen. Der ist übrigens ab 16 Uhr heute hier auf der Leitung. Zumindest bei mir auf dem Stream. Dann läuft immer diese Co-Produktion Satzzentrale Deluxe und Radio Schmüll auf einer Wellenlänge. Jetzt hat er schon wieder Werbung gemacht. Nein, Andreas. Ansonsten grüße ich natürlich nochmal ganz groß in die Runde, die mich alle so kennen, die sich freuen, dass ich wieder zurück bin. Und wir starten natürlich durch in die zweite Stunde und das ist natürlich um 9 Uhr und gleich 5 Minuten. Wir haben es 9 Uhr und, ja, was haben wir? Naja, 4 Minuten und 30 Sekunden, sage ich jetzt mal so, grob an die Studio-Uhr geschaut. Gibt's noch mal einen kleinen Musiktitel, dann gibt's ein bisschen Werbung auf die Öhrchen. Und dann bin ich wieder für euch da. Hier sind sie, hier sind Eruption.

der Sonntag im Radio. Ein Tag der Ruhe und Entspannung oder was macht euren Sonntag so besonders lebenswert? Einfach runterkommen und Energie tanken oder doch lieber richtig Action pur? Ganz egal wie, mit uns gelingt beides. Und hier ist auch schon wieder ein grandioser Song aus unserer Wochenend-Playlist. Schönen Sonntag zusammen.

0: Ups, da war es weg. Ich weiß nichts, warum. Na, egal. Ja, ist er wieder vor euch da natürlich. Da hat er mal geträumt, da spielt mal ein bisschen rum auf der anderen Seite, auf dem anderen Bildschirm. Und schon war die Musik zu Ende. Ja, es ist der Sonntagmorgen und ja, ist natürlich immer wieder schön um 9 Uhr und 21 Minuten. Und ja, was kommt dann um die Zeit? Ja, da kommt immer das wunderschöne Horoskop, oder? Das hören wir uns jetzt doch mal an, gemeinsam für die kommende Woche.
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1: Wassermann.
3: Ungewöhnliche Gedanken bringen neue Möglichkeiten ins Spiel. Beruflich kann ein spontaner Einfall von Wassermännern helfen, eine festgefahrene Aufgabe deutlich einfacher zu lösen. In der Liebe sorgt gegenseitige Offenheit für eine leichte und zugleich verlässliche Stimmung.
1: Fische.
3: Die Woche verlangt deutlich mehr Ruhe als Tempo. Beruflich kann es hilfreich sein, Entwicklungen erst zu beobachten, bevor eine Entscheidung fällt. In der Beziehung entsteht Nähe, besonders durch Aufmerksamkeit für die kleinen Zwischentöne.
1: Widder.
3: Tatkraft ist reichlich vorhanden bei Widdern, doch nicht jedes Ziel braucht sofort volle Energie. Beruflich führt ein gut gesetzter Schwerpunkt weiter als mehrere Baustellen gleichzeitig. In der Liebe sorgt ein gemeinsamer Impuls für neue Lebendigkeit.
1: Stier.
3: Vertraute Dinge geben in diesen Tagen besonders viel Halt. Beruflich kann eine pragmatische Lösung ein kompliziertes Thema erstaunlich schnell einschärfen. In der Liebe fühlt sich gemeinsame Zeit ohne großen Anlass ganz besonders wertvoll an.
1: Zwillinge.
3: Neue Informationen verändert bei Zwillingen den Blick auf ein bekanntes Thema. Beruflich kann ein Gespräch wichtige Zusammenhänge

0: Zusammenhänge sichtbar machen und in der Beziehung bringt Humor und Neugier frischen Schwung in den Alltag.
1: Krebs.
0: Das Bedürfnis nach Klarheit wird stärker. Beruflich lohnt es sich, Erwartungen und tatsächliche Aufgaben sauber voneinander zu trennen. In der Liebe schafft ein ruhiger Abend Raum für Nähe und ehrlichen Austausch.
1: Löwe.
0: Die gelassene Ausstrahlung von Löwen wirkt im Oktober überzeugender als jede große Geste. Beruflich kann Anerkennung gerade dort entstehen, wo Verantwortung selbstverständlich übernommen wird. Und in der Liebe sorgt eine herrliche Überraschung für einen besonders schönen Moment.
1: Jungfrau.
0: Kleine Verbesserungen haben diesmal eine große Wirkung. Beruflich lassen sich Abläufe vereinfachen und unnötige Umwege vermeiden. In der Beziehung tut es gut, nicht jeden gemeinsamen Moment durchzuplanen.
1: Waage.
0: Unterschiedliche Interessen lassen sich überraschend gut miteinander verbinden. Beruflich kann ein sachliches Gespräch eine angespannte Situation deutlich entspannen. In der Liebe entsteht Harmonie durch gegenseitiges Entgegenkommen, ganz ohne die eigenen Wünsche aus den Augen zu verlieren.
1: Skorpion.
0: Ein bestimmtes Thema verlangt bei Skorpionen diese Woche mehr Geduld als ursprünglich gedacht. Beruflich kann genaues Beobachten verhindern, dass vorschnell die falschen Schlüsse gezogen werden. In der Liebe wächst Vertrauen durch Ehrlichkeit und auch durch das Gefühl, nichts vorspielen zu müssen.
1: Schütze.
0: Abwechslung bringt neue Energie in diese Oktoberwoche. Beruflich kann eine ungewohnte Aufgabe Motivation wecken und auch neue Fähigkeiten sichtbar machen. In der Beziehung sorgt ein kleiner Ausflug oder spontaner Plan für frische gemeinsame Erinnerungen.
1: Steinbock.
0: Der Blick richtet sich stärker auf das Machbare. Beruflich können realistische Schritte bei Steinböcken mehr bewirken als überhöhte Erwartungen. In der Liebe zeigt sich Verbundenheit, besonders in praktischen Unterstützungen und auch in gegenseitigem Rückhalt.
1: Das war der Blick in die Sterne.
2: Alle Angaben ohne Gewähr.

0: Tja, Musik natürlich vom Wolle Petri und das natürlich um 9 Uhr und 34 Minuten. Also wir gehen jetzt wirklich so Richtung Endspurt entgegen. Da frage ich mich gerade schon wieder, wo sind die 2 Stunden schon wieder hin? Die sind wieder weg wie nix. Jetzt ein bisschen Werbung fürs rechte Öhrchen, fürs linke Öhrchen von unserem Netzanbieter. Und dann, ja, dann gibt es den nächsten Wachermacher-Song. Aber Andreas hat es immer noch nicht geschafft, das Mikrofon noch festzudrehen. Jedes Mal verstellt sich das hier. Aber der Wachermacher hatte noch Zeit. Aber ihr seid ein Wunder. Schön, dass ihr wieder da seid zum Sonntagmorgen. Ich wünsche euch natürlich einen wunderschönen Sonntagmorgen. Das war er, unser Wolle. Wie gesagt, aus dem neuesten neuen Album gibt es natürlich nichts, wo dann Musik.
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0: Talk Talk, such a shame. Natürlich ausgespielt in voller Länge von uns für euch. Und das natürlich zum Sonntagmorgen um 9 Uhr und 41 Minuten. Ja, da gibt es natürlich immer so die wunderschönsten Sachen, wenn man im Urlaub fährt. Dann sagt man, ach, man nimmt nicht viel mit, man will ja ein bisschen was mit nach Hause bringen. Aber Mitbringsel für zu Hause, ja, das ist immer das leidliche Thema. Wie kriegt man es weg? Darf ich es mitnehmen? Darf ich das machen? Ich weiß zum Beispiel, ich bin in Spanien gewesen oder gesagt, ich war in den Kanaren. Und ja, wir waren so Whisky trinken, so einen wunderschönen Whiskyladen. Die hat ja wirklich gut geschmeckt, wollte ich mit nach Hause nehmen. Vom Zoll verboten, durfte ich mit in die Nähe nicht nehmen. Ja, muss man eben dort ein Glas mehr trinken. Aber wie gesagt, ich habe noch ein Thema hier, Mitbringsel für zu Hause. Und da gibt es natürlich wieder wunderschöne Tipps von mir für euch, was man vielleicht mitnehmen darf, was man nicht mitnehmen darf. Aber sonst rennt es hier die Zeit davon, wenn ich noch eine halbe Stunde rede, da ist die Sendezeit zu vorbei. Wir haben nur noch knapp eine Viertelstunde. Also los geht's, der nächste Bericht, dann gibt es noch ein bisschen Musik und dann ist schon fast Feierabend.
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So, da habe ich noch reingelassen, den Engel und den Teufel. Und das natürlich kurz vor 10. Musik noch von Jason Donovan und dann mache ich schon meinen Abflug. Dann ist der Wachermacher schon wieder vorbei. Wir haben es 9 Uhr und 48 Minuten.

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Ja, die Wüste lebt, bei uns lebt natürlich die Wüste auch hier zum Wachermacher, zum Sonntagmorgen. Wir haben es kurz vor 10, wir haben genau 2 Minuten noch Zeit. Und ich sage jetzt mal Dankeschön wieder fürs Reinlauschen, fürs Dabeisein. Wie gesagt, nächste Woche gibt es dann Vorproduktion, weil da bin ich wieder nicht da, da bin ich wieder im Krankenhaus zur Chemo. Aber die andere Woche drauf wird es wieder Live-Sendung geben. Wir wechseln ein bisschen ab, mal sehen, wie wir es machen. Aber auf jeden Fall, der Wachermacher ist erstmal wieder zurück und ich freue mich natürlich ganz, ganz besonders, dass ihr so zahlreich eingeschaltet habt. In diesem Sinne, macht's gut, kommt gut durch den Sonntag. Tschüss und winke, winke, sagt euer Andreas aus dem Sendestudio, hier aus dem wunderschönen Schmöll aus der Mutz und Knopfstadt Schmöllen. Tschüss und winke, winke, macht's gut.

0: Einen wunderschönen guten Morgen. Hier geht's wieder rund mit den Kult-80ern, ja? Der Retro-Show am Sonntagmorgen. Wir schauen kurz aufs Wetter. Ja, sieht gar nicht so toll aus. Überall könnte es eventuell glatt sein. Ja, oder zumindest mal neblig. Naja, Klettergefahr ist eigentlich noch gar nicht so von den Temperaturen her. In München haben wir zurzeit 9 Grad, an der Donau sind es 12. In Magdeburg haben wir 11 Grad, Berlin und Potsdam 11 Grad. In Kiel haben wir 11 Grad, in Düsseldorf haben wir 10 Grad, dort ist es bedeckt. In Saarbrücken haben wir 13 Grad und in Stuttgart 10. Dann würde ich sagen, dann sollten wir mal so ganz langsam allmählich, ne, starten. Viel Spaß.
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Kultsongs, ja, schlechthin, ja, kann man immer wieder, ja, schauen, wie es weitergeht. Manchmal ist es auch gar nicht so einfach, ja. Nach solchen tollen zwei Startsongs, ja, da wird es immer wieder ein bisschen schwierig, aber was soll's, genau. Auf jeden Fall, wir sind wieder da, also ich bin wieder da für euch. Und natürlich, wenn ihr Musikvorschläge habt oder irgendwas in der Art, natürlich auf meiner Homepage gibt es eine Wunschbox. Dort könnt ihr eintragen, entweder einen Wunsch oder auch Musikvorschläge, wie ihr das gerne möchtet. Einfach eintragen, was das Zeug hält. Oder ihr schreibt mich einfach an. Genau, per WhatsApp 0151542731 73. Ja, Sprachnachricht drauf oder wie auch immer. Ansonsten, ja, ich habe wieder einen Titel mitgebracht. Den habe ich letztes Mal euch hier dargestellt. Und zwar nämlich von Peter Schilling, The Different Story. Die gibt es natürlich jetzt am Anfang. Und im Anschluss, da lassen wir es knacken. Und zwar nämlich mit The Wild Boys. Ich wünsche euch viel Spaß mit der Musik hier.

Duran Duran und die Wild Boys, also die wilden Jungs einfach, ne? Hier sind die Kult 80er. Und ich habe schon wieder die nächsten zwei Hits für euch da. Und von den Fine Young Cannibals zum Beispiel gleich im Anschluss nach Roxette. Da würde ich sagen, da schauen wir mal. Ja, die haben ja auch so viele Songs und einen habe ich rausgesucht, nämlich Blue und die Fine Young Cannibals gleich.

Entweder Good Thing oder She Drives Me Crazy, das sind die großen Songs. Aber wie gesagt, Funny and Cannibals haben hier natürlich noch mehr Songs. Und ja, wir kommen zur nächsten Dame, die ich mitgebracht habe. Und zwar geht es dort, Zitat, Sommerzeit, Kinder auf der Straße. Wir saßen auf dem Dach und lachten über die Hitze. Das war das letzte Mal, dass ich dich sah. Jetzt ist Dezember, kalt und dunkel, keine Regenbögen mehr über dem Central Park. In diesem Haus hat kein Fenster Aussicht. Ohne dich gibt es hier keine Liebe. Zitat Ende. Und zwar nämlich aus dem nächsten Song, den ich dabei habe, nämlich Come Back Home.

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Patcher Boys, always on my mind. Die Jungs aus der Zoohandlung. Geboren um zu leben. Ein nächster Titel, der sich natürlich Anfang der, ja, Ende der 70er Jahre, ja, einen, ja, sagen wir mal, Billboard National Disco Action sich in die Charts platziert hat. Das Lied wurde in den USA, in Brasilien, Deutschland, Italien mit Gold ausgezeichnet. Dazu gibt es auch noch Platin und das Ganze in Großbritannien mit Silber. Ja, das ist doch mal was. Ist doch was Schönes. Und zwar geht es um Patrick Hernandez. Hab diesen Titel gewählt, da er in den 79 eigentlich veröffentlicht wurde und aber natürlich in den 80er Jahren in den Charts ist. Deswegen habe ich ihn rausgesucht. Hier ist er für euch. Und anschließend lassen wir es wieder knacken mit Bridge to Your Heart und Wax.

Ja, das war's. Ja, Bridge to Your Heart und Wax waren das gerade. Und die nächste Dame, die ich jetzt hier gleich habe, ist Tiffany. Die ist vor ein paar Tagen 55 geworden, ja. Sehr schön, ne? Genau. Tiffany, I think we're alone now. Oder so in der Art. Auf jeden Fall, ja, mein Englisch ist ja nicht so besonders. Also von daher, ich glaube, ihr wisst schon, was ich meine. Ansonsten gibt es ja hinten dran nämlich noch einen nächsten Titel von unserem Rockmusiker Paul McCartney, habe ich rausgesucht. Und zwar Anfang der 80er Jahre hat er natürlich auch wieder ja, so viele Musik produziert und auch selbst geschrieben und so weiter und so fort. Kommt gleich hier mit Coming Up und ja, er natürlich in den 80er Jahren auch ja, gar nicht mal ne, so unbeliebt. Und ja, instrumental hat er natürlich auch selbst entwickelt, seine Musik einfach. Ne? Genau, gleich hier nach Tiffany. Ja.

Coming Up, genau. Paul McCartney. Ja, manche Songs, ja, da denkt man gar nicht mehr dran, weil man kennt eigentlich immer nur die ganz bekanntesten Songs. Und was ist aber mit denen, die ja hinten dran, keine Ahnung, was damit ist, ne? Genau so ist es. Ah, deswegen, ich krame wirklich ab und zu mal so ein bisschen in der Kiste rum, ob ich auch was für euch finde, was auch wirklich nicht so alltäglich mehr läuft, wo man sich auch noch ein bisschen dran denken kann. Oh, das war damals auch in den 80er Jahren. Genau so ist es. Das habe ich für euch parat. Immer sonntags, vormittags oder am Montagabend. Und ja, am Vorabend sozusagen eine Stunde. Und wir machen weiter. Ich habe hier den Boss dabei. Er hat auch seinen Spitznamen bekommen. Ja, klar. Hier ist Bruce Springsteen. Und im Anschluss, ja, gibt es noch Simply Red. Ja. It's only love. Viel Spaß damit. Sechs Minuten nach elf, so rum, ist richtig.

Simply Red. Hier ist eure Musikshow aus den 80er Jahren. Die Songs, die ja, ihr liebt, ihr kennt und sonstiges, was es so alles gibt. Auf jeden Fall, ja, immer sonntags 14-tägig zwischen 10 und 12 Uhr in deinem Lieblingsradio. Dann haben wir natürlich die nächste Band habe ich jetzt hier. Van Halen habe ich rausgesucht mit Jump und ja, Filmmusik gleich aus, ja, Rocky, glaube ich. Ja, genau, nämlich James Brown, Living in America. Das auch ein Kultsong, ja, den ich eigentlich auch immer wieder gerne höre. Ja, erstmal Van Halen.

Ach so. Man sollte auch den richtigen Regler hochziehen, glaube ich. Wir kommen zur nächsten Band. Und zwar habe ich rausgesucht aus dem Jahre 1983. Ja, die Band, nämlich Real Life, haben damals ein Album veröffentlicht, heißt Heartland. Und natürlich die bekannteste Single daraus ist Catch Me, I'm Falling oder Send Me an Angel. So, dann gibt es natürlich von Send Me an Angel auch die B-Seite. Und da habe ich rausgesucht, gleich zum Knacken, nämlich Like a Gun. Das wird der nächste Titel sein, den wir knacken hören. Und zwar nach Pat Benatar.

Das war die Scheibe, genau. Real Life mit Like a Gun. Ich habe wieder was mitgebracht und zwar Katharine von Steinwolke. Ja, es gibt auch was Deutsches auf die Ohren.

Angelia und Richard Marx. Auch das ist ein Song, der mir echt toll immer wieder gefällt. Und ich höre den einfach gerne. Wir lassen es noch einmal knacken. Und zwar mit, ja, er hat nämlich auch Geburtstag gehabt. Purple Schulz. Gibt's gleich. Und vorher Maxi Garden, I Like Otto. Das ist doch auch mal ein toller Song hier.

Auch mit einem kleinen Hängerchen, wunderschöner Maxi-Version von Purple Schulz. Oh ja. Verliebte Jungs waren das gerade. Jo, zwei Songs habe ich euch noch dazu bieten. Und zwar unter anderem diesen Song hier. Und zwar nämlich You're a Woman und Bad Boys Blue. Und hinten dran Kim Wilde mit You Came. Hier ist die Retro-Show am Sonntagvormittag.

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1: So, Endspurt. Und ja, ich sag Dankeschön fürs Zuhören. Das war's schon wieder. Das waren 2 Stunden die Kultsongs aus den 80er Jahren mit ja, echt verschiedenen tollen Songs. Ja, in 14 Tagen geht's wieder weiter und in 14 Tagen, ich bin mal gespannt, was ich da schon wieder raussuchen werde. Auf jeden Fall wird's auch wieder irgendwelche Künstler sein, die ja auf irgendwelchen Alben irgendwelche Songs drauf haben, die ich doch ganz gerne mal rauspicken möchte. Damit macht's gut, bis zum nächsten Mal. Ich wünsche euch einen schönen Sonntag noch. Bis dann. Ciao, ciao.

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einen schönen Sonntagnachmittag wünsche ich allen vor den Lautsprechern. Hier ist wieder die Sendung mit dem musikalischen Wahnsinn aus dem Sendestudio Nordrhein-Westfalen. Am Mikrofon, wie gewohnt, euer etwas durchgeknallter Sir Voirior. Tja, und wie gewohnt außer letzte Woche, fangen wir heute wieder mit etwas Ruhigem an, damit die Frischlinge da draußen nicht ins kalte Wasser geworfen werden wie letzten Sonntag.

Grapevine Rider, Marvin Gaye versus The Doors. Ja, und wie gewohnt, wir beginnen ein wenig ruhiger. Einfach mal abspannen, alles aus dem Kopf rauslassen, was euch beschäftigt.

Don't Go jamming all around the world. Bob Marley versus Yazoo versus ATC. Also noch wärmen wir uns ein wenig auf. Der musikalische Wahnsinn wird nach und nach gesteigert. Da könnt ihr euch drauf verlassen.

Fooling with an evil dream woman is the solution. ELO versus Dokken versus Def Leppard versus Ozzy Osbourne. Und ich hoffe mal, ihr habt den Kopf schon langsam frei, damit wir gleich den musikalischen Wahnsinn ein wenig steigern können. Aber wir versuchen uns noch mal ein bisschen, den Kopf noch freier zu bekommen.

Living on the Love Nights, Avicii versus Bon Jovi versus R.E.M. versus Kiss. Ja, und ich habe doch tatsächlich ein sommerliches Gefühl hier im Sendestudio Nordrhein-Westfalen. Außentemperatur liegt bei 21 Grad, strahlender Sonnenschein, gute Musik, was will man mehr?

Holiday, Sunshine, Madonna versus Casey and the Sunshine Band versus Celine Dion. Ja, und die Frischlinge da draußen müssten mittlerweile jetzt schon verstanden haben, dass hier alles ein wenig anders ist. Hier bekommt ihr Tracks auf die Ohren, die jeder kennt, aber so noch nie gehört hat. Und das jeden Sonntag 16 bis 18 Uhr. 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

Just Like Maria in Heaven, Blondie versus The Cure. Ja, hier dürft ihr nichts erwarten, müsst aber mit absolut allem rechnen, denn hier ist die durchgeknallteste Musiksendung am Sonntagnachmittag.

with or without you, you two versus Usher. Ja, und ich geb's ja zu, ihr seid mir hoffnungslos ausgeliefert, denn ich suche die Tracks aus, wo ich finde, ihr solltet die doch unbedingt mal gehört haben. Anders, aber gut.

Don't You Want Me To Survive, Gloria Gaynor versus the Human League. Naja, im Sinne ist nur ein kleiner Fehler, aber da müsst ihr euch keine Sorgen machen. Ich bleibe weiter auf dem Stream für euch, damit ihr den musikalischen Wahnsinn hier auch genießen könnt.

More than a side feeling, the Black Eyed Peas versus Boston versus Calvin Harris. Ja, und Musik ist mehr als ein Gefühl. Musik bringt Gedanken zurück, an die man schon lange nicht mehr gedacht hat, Gefühle zurück, die man schon lange nicht mehr hatte. Und Musik macht die Welt einfach ein bisschen schöner.

Upside Down is a house. Diana Ross versus Tom Jones versus the Guardians. Ja, und ganz nebenbei erwähnt, diese Sendung kann süchtig machen. Das erste Anzeichen dafür ist das sogenannte Spock-Syndrom. Durch das ständige Spitzen der Ohren können die Ohren bis zum Ende der Sendung oder auch ein bisschen länger spitz bleiben. Aber macht euch keine Sorgen. Kurze Zeit später werden eure Ohren wieder normal.

Funky Look 2.0. Purple Disco Machine versus Roxette. Ja, hier geht jeden Sonntag 16 bis 18 Uhr die Musik ins Ohr, bleibt im Kopf, und was im Kopf damit anstellt, ist euch selbst überlassen.

Groove Down on It, Madonna vs. Kool and the Gang. Ja, und falls ihr gerade erst zugeschaltet haben solltet und nicht wisst, wo ihr gelandet seid, ihr seid bei der Sendung mit dem musikalischen Wahnsinn aus dem Sendestudio Nordrhein-Westfalen am Mikrofon, wie gewohnt, um diese Uhrzeit, euer etwas durchgeknallter Sir Voyrior.

Ja, und hier seid ihr genau richtig, wenn ihr gerne und viel Musik hört, aber nicht unbedingt immer 0815, die Top 100 rauf und runter den ganzen Tag. Nein, hier gibt's jeden Sonntag 16 bis 18 Uhr die etwas andere Musiksendung mit Tracks, die jeder kennt.

Jungle Evolution, Baltimora versus Vanilla Ice versus Was, not Was. So, jetzt eine kleine Eigenwerbung. Am 31.10.2026, 18 bis 20 Uhr, das ist der Samstag, Halloween Spezial. Hier auf dem Stream eures Vertrauens mit meiner Wenigkeit am Mikrofon. Auch da gibt es Tracks, die jeder kennt, aber so noch nie gehört hat. Dafür fällt aber am 1.11., das ist der Sonntag, meine Sendung von 16 bis 18 Uhr leider aus, weil da habe ich ein bisschen was anderes zu tun. Aber kurze Vorwarnung schon mal von mir.

0: Good Times Refresh, the Sugar Hill Gang versus Michael Jackson versus Chick. So, bin ein bisschen spät dran. Die zweite Stunde läuft schon seit knapp 6 Minuten. Aber wir drehen jetzt den musikalischen Wahnsinn hoch. Ich hoffe mal, ihr seid bereit dazu. Also, jetzt nochmal der Hinweis. Lautstärke rauf, Ohren gespitzt. Jetzt übernehme ich keinerlei Haftung für irgendwelche Schäden mehr. Viel Spaß beim Zuhören.
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Smells Like DB Sound, Nirvana versus DJ Fresh versus Jay Fay and Mrs. Dynamite. Ja, und Petrus hat ein Einsehen mit uns. Es scheint die Sonne und wir haben 23 Grad.

Wake Me Up Faster Without You, Give Me Euphoria, Avicii versus Wisin, Temptation versus Loreen versus Chumbawamba versus David Guetta featuring Usher versus Ram Jam versus Pitbull featuring Nijo. Ja, die durchgeknallteste Musiksendung am Sonntagnachmittag. Erzählt euren Freunden von der durchgeknallten Sendung, damit auch die den musikalischen Wahnsinn hier genießen können.

some bossa nova on me, Elvis Presley versus Def Leppard versus Tom Petty. Ja, wir kommen jetzt zu der Rubrik Alles muss raus, was jetzt noch vor meinen persönlichen Top 5 steht. Also die Tracks, die es leider nicht in meine persönlichen Top 5 geschafft haben. Aber vielleicht ist da ja noch ein Ohrwurm für euch dabei, wenn ihr euch noch keinen eingefangen haben solltet. Also, Lautstärke rauf, Ohren gespitzt.

Bongo Freak, Rick James versus Manu Chao und ein paar Freunde. Ja, hier ist alles ein wenig anders. Hier müsst ihr mit allem rechnen und dürft absolut nichts erwarten.

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Foreigner versus Whitesnake. Ja, nochmal zur Erinnerung, wenn euch das gefallen hat, was ihr bis jetzt gehört habt, ladet eure Freunde noch für nächsten Sonntag ein, einfach den Link des Streams kopieren und an eure Freunde über die sozialen Netzwerke schicken, damit auch die den musikalischen Wahnsinn hier mal genießen können.

Seven Nation Venus. The White Stripes versus Bananarama versus Meghan Trainor. Trainor, so ist das richtig, versus Lady Gaga.

finally her husband, Sissy Pennison versus Rai. Ja, wenn ihr jetzt den folgenden Track noch mit anhört, dann habt ihr dann insgesamt 72 verschiedene Tracks gehört. Ja, und in meinen Top 5 habe ich 13 versteckt, aber da kommen wir gleich erst zu. Hier der letzte offizielle Track der heutigen Sendung. Hier ist Crystal Waters vs. The Rolling Stones. Missing Gypsy One.

Ja, ja, der letzte offizielle Track der heutigen Sendung mit dem musikalischen Wahnsinn Missing Gypsy Woman, Crystal Waters vs. The Rolling Stones. Was jetzt folgt, sind meine persönlichen Top 5 der heutigen Sendung. Also wenn ihr jetzt noch keinen Ohrwurm habt, also 5 Versuche habe ich noch, euch einen zu verpassen. Beginnen wir mit Platz Nummer 5, Zayn and Taylor Swift vs. Alphaville vs. Ava Max mit I Don't Want. Ach, es ist umgesprungen. I Don't Want to Live Forever Young. So.

Mein persönlicher Platz Nummer 5, I don't wanna to live forever young. Zane Hurst und Taylor Swift versus Alpha Will versus Ava Max. Weiter geht's natürlich mit Platz Nummer 4 der heutigen Sendung mit dem musikalischen Wahnsinn. Ja, Musik hält einen doch echt jung. Ja, deshalb, hier ist Platz Nummer 4, Kiss vs. Sister Sledge mit I Was Made for Lost in Music.

0: Mein persönlicher Platz Nummer 4 der heutigen Sendung mit dem musikalischen Wahnsinn I Was Made For Lost In Music, Kiss vs. Sister Sledge. So, jetzt habe ich was für euch, das könnt ihr mir glauben, da habe ich selbst mit die Ohren spitzen müssen, Platz Nummer 3, hier habe ich für euch John Travolta vs. Falco mit Amadeus Lighting.
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0: Ja, Platz Nummer 3. Amadeus Lightin, John Travolta vs. Falco. Ja, beim Platz Nummer 2 ist das so, sobald ich etwas höre von The Rocky Horror Picture Show, muss ich jetzt spielen. Ja, hier habe ich The Rocky Horror Picture Show auf Platz Nummer 2 vs. Oasis vs. Peter Griffin mit Wonderwall, The Bird Awakens.
1: Brian, can I see that paper for a second? 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I thought that would be big news.
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1: Well, there seems to be an absence of a certain ornithological piece. A headline regarding mass awareness of a certain avian variety.
2: What are you talking about?
1: Oh, have you not heard?

Ja, mein persönlicher Platz Nummer 2, Wonderwall, The Bird Awakens, The Rocky Horror Picture Show vs. Oasis vs. Peter Griffin. Jetzt kommen wir zu Platz Nummer 1. Hier habe ich für euch Def Leppard vs. Joan Jett vs. Queen mit I Love Rock of Ages. Danach noch mal ein bisschen Werbung für mich und mein Outro.

Das war's für heute von mir am Mikrofon. Leider sind diese 2 Stunden schon wieder vorbei. Ich hoffe, euch hat gefallen, was ihr heute gehört habt. Und ihr habt euch vielleicht sogar den ein oder anderen Ohrwurm eingefangen. Damit ihr auch nächsten Sonntag von 16 bis 18 Uhr wieder einschaltet. Bei der Sendung mit dem musikalischen Wahnsinn aus dem Sendestudio Nordrhein-Westfalen. Hier auf dem Stream eures Vertrauens. Erzählt euren Freunden von dieser Sendung. Vielleicht ist das, was ihr heute gehört habt, auch genau das Richtige für sie. Mir bleibt nun nichts anderes übrig, als euch eine glückliche, erfolgreiche, liebevolle und vor allem gesunde Woche zu wünschen. Genießt den Rest des Tages. Macht das Beste aus der kommenden Woche und vergesst nicht, Musik macht vieles schöner.

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Der Lazy Sunday mit mir, der Lazy Sabine, die völlig lazy neben sich steht. Und für euch jetzt 2 Stunden hier nicht nur neben sich steht, sondern auch noch neben sich sitzt auf ihrem Wackelstuhl, der gestern einiges aushalten musste, aber er hat durchgehalten. Schön, dass ihr da seid. Unser Sonntagabend, unser gemeinsamer Sonntagabend, alle 14 Tage hier. Da lassen wir einfach mal die Seele baumeln. Da dachte ich so bei mir, such mal schnuckelige Musik raus. Dann dachte ich, hatte ich schnuckelige Musik, dann habe ich mir überlegt, was könnte ich euch erzählen. Dann habe ich Themen gehabt, dann hat die Musik nicht gepasst. Ja, jetzt habe ich überhaupt keine Themen und überhaupt eigentlich alles ganz anders als ursprünglich geplant, weil die letzten 2 Stunden im Vorfeld dieser Sendung irgendwie auch ganz anders verlaufen sind als geplant. Genau, ich würde mal sagen, schlecht ist es ja nicht, dass ihr alle da seid. Ich habe mich auf euch gefreut, so dieses Abhängen mit euch gemeinsam, hier am Sonntagabend. Ein bisschen ein Schnurli, Schnurli, Schnurli. Das gefällt mir gut, gell, Sascha? Gut schaut der aus. The way you look tonight. Der eine oder andere, der hat ein breites Grinsen im Gesicht. Klopf, klopf, klopf, klopf, klopf, klopf.

Seit wann hast du einen Plan? Muss ich mir Sorgen machen? Nein, lieber Harald, du musst dir keine Sorgen machen. Ich schlag mich schon so lange planlos durchs Leben. Da schaffe ich die 2 Stunden heute Abend auch noch. Wobei mir mein Sendeprogramm, stelle ich gerade fest, ein dickes, fettes Ei gelegt hat. Dieses heimtückische Ding. Ja, gut, was wollte ich euch sagen? Schön, dass ihr da seid. Alle angeschlossenen Stationen, die Stationsbetreiber, danke fürs Einschalten. Und ich genieße unsere kleine Runde. Ganz intim, wir 4-5 Stationen.

Und da fällt mir ein, 4, 5 Stationen sind es ja gar nicht. Es sind ja 7. Ist egal, schön, dass wir so eine kleine Runde sind. Da kann man nämlich auch über Dinge reden, die keinen anderen was angehen. Böse Falle, ja, war es auch. Und das ist noch nicht die ganze Falle. Der hat mir noch eine Falle gestellt, hier dieser Ding. Der Sascha ist in... der Schwabe. Bin noch in der Wanne, brauche ich gerade irgendwie. Das finde ich auch, das riecht mal ein bisschen her, Sascha. Du böses Ding aus Bayern. Nein, lasst uns einfach mal irgendwie so ein bisschen über... Was habe ich mir aufgegeben? Ich mache mir ja da schon so manchmal so Gedanken. Ich denke viel eigentlich. Und dann mache ich mir auch Notizen und im besten Fall kann ich die auch wieder verwenden. Da hat sie aufgeschrieben... Es geht um Gefühle. Gefühle, die man zeigt. Gefühle, die man hat, aber nicht zeigt, man sie gut verbergen kann. Gefühle, die man zulassen kann oder auch nicht. Ja, da habe ich so den ein oder anderen Gedanken gehabt diese Woche. Ich weiß es nicht, ob ich das jetzt aufgrund der vorhergehenden 2 Stunden unfallfrei hinbringe, aber I do my very best.

ist ja nicht immer gleich ein Kuss, gell? Nicht immer gleich ein Kuss, der einen aus der Bahn wirft. Es gibt ja viele andere Sachen auch. Vielleicht die Stimme, vielleicht ein Telefonat, vielleicht irgendwie. Man, klassischerweise lernt man sich kennen und findet sich schick. Also schick im Sinne von, wow, auf dich habe ich gewartet. Gehen wir jetzt einfach mal davon aus, wir sprechen von zwischenmenschlichen Dingen. Gefühle, die man zeigt, das können ja auch andere sein. Wut. Viele fressen ja die Wut in sich hinein und werden dann verbittert oder lassen diese Wut, die sie gegen jemanden hegen, an völlig unbeteiligten Dritten aus. Auch nicht ganz korrekt. Oder auch Trauer. Trauer ist auch so ein Gefühl, das man, mit dem man umgehen lernen muss. Spreche ich aus eigener Erfahrung, ist nicht easy. Genau. Und dann gibt es eben dieses Verbergen von Gefühlen, eben durchaus auch die Trauer, die man irgendwo in sich mit sich trägt und sagt, du bist gut aufgehoben da hinten in dem Eck, ich kann dich nicht gebrauchen jetzt, weil ich daran zerbrechen würde. Oder die positiven, kommen wir zu den positiven Gefühlen. Lässt sich netter drüber reden. Vielleicht eben diese Begegnung, egal welcher Art. Heutzutage begegnet man sich ja auch gerne online. Oder in meinem Leben sind viele Begegnungen eigentlich WhatsApp-mäßig. Mein ganzes Leben findet auf WhatsApp statt. Auch da gibt es Kontakte, wo du dir denkst, schau an, das hätte ich mir jetzt nicht gedacht, dass das so ein netter Kerl oder so eine nette Frau ist oder dass da so ein toller Austausch stattfindet. Deshalb muss man ja noch nicht gleich irgendwie verliebt sein. Muss man nicht, kann man, muss man aber nicht. Weil dazu müsste man ja auch gewisse Gefühle zulassen und nicht Angst haben, dass sie nicht erwidert werden. Das ist, glaube ich, auch so ein Altersding. Da ist man manchmal, glaube ich, vielleicht ein bisschen zu vorsichtig. Ich weiß es nicht. Oft liegt man ja auch nachts dann so rum und denkt drüber nach.

Die schlaflosen Nächte, in denen man da so rumliegt und nachdenkt über dies und das und jenes. Ich spreche nicht von dieser senilen Bettflucht oder dieser Schlaflosigkeit bei Vollmond, sondern einfach, wenn dich etwas beschäftigt, wo du nicht einordnen kannst. Also natürlich gibt es diese Alltagssorgen, die man mit sich rumträgt. Die kann man auch nicht vor der Schlafzimmertür ablegen. Nein, die begleiten dich. Und dann vielleicht hast du liebe Bekannte in deinem Bekanntenkreis oder gute Freunde, die vielleicht was bedrückt. Das nimmst du mit, weil es dir nahe geht. Oder vielleicht eben auch dieses eine Gefühl für jemanden, den du vielleicht noch gar nicht kennst. Also schon kennst, weil sonst hättest du ja das Gefühl nicht. Ihr wisst schon, was ich meine. Aber du da halt hin und her überlegst, ist das richtig, was ich mache? Soll ich mich drauf einlassen? Kann ich mich drauf einlassen? Was ist, wenn? Ja. Ja, wer nicht wagt, der gewinnt, gell? Sagt man so. Allein oft ist es ja der Mut für den ersten Schritt oder dann für den zweiten. Ist ja auch so, wo hört Freundschaft auf? Nur mal angenommen, gell? Wenn du jetzt jemanden kennenlernst, den du total klasse findest. Und du hast Spaß mit ihm, du kannst dich austauschen, alles Mögliche. Wo hört Freundschaft auf und gehst du den Schritt, den nächsten? Oder ist es besser, die Freundschaft zu behalten?

Die Gefühle, auch gegenüber Geschwistern oder Familie ist das natürlich immer ein Thema, nicht ja nur diese Beziehungen. Beziehungen gibt es ja, hatten wir ja schon in den anderen Sendungen immer mal wieder erwähnt, vielschichtig. Ist ja nicht immer so dieses mit Anfassen gemeint. Gibt es ja auch andere Arten, mit ohne Anfassen. Nein, aber jetzt mal so diese Eltern, gell? Diese Eltern meinen ja immer, dass sie es gut mit den Kindern meinen. Sie meinen es immer gut mit den Kindern. Das hörst du von jedem Elternteil. Ich hab's dir ja nur gut gemeint. Das glaube ich. Das glaube ich einem jeden Elternteil. Und ich glaube auch, dass wir Alten, so in meiner Schiene da, wir sind auch noch mit einem gesunden Maß an, lass sie mal hineinplumpsen, aufgewachsen. Das gibt's heute vielleicht, glaube ich, gar nicht mehr so. Kann es sein? Dieses, das darf dir nicht passieren und das würde dir die Zukunft verderben und keine Ahnung was. Es wird alles geregelt und alles für das Kind gemacht. Dementsprechend sind die dann auch ein bisschen unselbstständig, sagen wir es mal vorsichtig so. Ich habe mir jetzt kürzlich erzählen lassen von Jugendlichen im, weiß ich nicht mehr, Bus oder der Straßenbahn, wo einfach ein Herr, sage ich jetzt mal, in unserem Alter sich gerne hingesetzt hätte und die Fratzen, Entschuldigung, und diese Kiddies ihm auch noch einen blöden Spruch gegeben haben und natürlich keinen Platz für ihn freigemacht haben. Ich kann es euch sagen, was passiert wäre, wenn wir uns so verhalten hätten. Die Schellen, die hätten wir uns gemerkt. Ich sag's euch, wie es ist. Also, ich glaube einfach irgendwie das Mittelmaß zwischen ich hab's dir ja nur gut gemeint und vernünftig ausrichten für die Welt, damit die Welt auch mit den Kiddies leben kann. Das, keine Ahnung, kann es sein, dass da ein bisschen ein Missverhältnis ist im Moment? Ich habe auch mit einer Kindergärtnerin kürzlich gesprochen, die mir erklärt hat, sie dürfen ja nichts mehr machen. Sie dürfen nichts mehr machen. Früher hat man halt die Kinder, wenn sie ein bisschen über die Stränge geschlagen haben, hat man die halt reguliert. Also deshalb wurden die ja nicht verprügelt, sondern es wurden halt schlicht und ergreifend Maßnahmen getroffen, um dieses Kind in irgendeiner Form zu maßregeln. Puh, ja, da gab es keine stillen Treppen, aber halt einfach in die Ecke stehen. Solche Sachen gab es doch bei uns noch. Da kommen ja gleich die Eltern anmarschiert. Da kommen gleich die Eltern anmarschiert heutzutage. Das ist doch alles nicht normal, oder? 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

The world is a mess today, ja. Diesen Eindruck habe ich ganz oft, hörte meinen Stuhl quietschen. Ja, ich auch. In diesem Zusammenhang, kürzlich habe ich es tatsächlich mal geschafft, eine halbe Stunde die Bemusterungen durchzugehen und da bin ich über ein Lied gestolpert. 2 Sekunden gehört, sofort die Künstlerin angeschrieben und gesagt, it's mine. so ein schönes Lied. Ach, und so eine schöne Stimme. Ah, ihr dürft es gleich hören. Ich möchte es euch erzählen. Niederländische Singer-Songwriterin Miriam Koopman. Das ist ihr Name und sie veröffentlicht unter Lunas, schlagt mich tot, wenn ich es auf Niederländisch falsch ausspreche, Lunas Welt, also eigentlich Lunas Welt, Lunas World, Lunas Welt auf Niederländisch. Auf jeden Fall macht sie Indie-Pop und ganz tolle Musik. Ach Gott, da kriege ich immer Gänsehaut. Und in dieser Musik vereint sie ihre persönlichen Erfahrungen, die sie gemacht hat. Natürlich auch negativ, Leid, Verlust, Heilung, Selbstfindung. Und das, was wir jetzt gleich hören werden, und das ist entstanden, da war sie irgendwann hinter ihrem Garten, in ihrem Haus, keine Ahnung, irgendwo gesessen und hat den Kaninchen zuguckt, wie die da so rumgehoppelt sind. Und da hat sie einmal mehr festgestellt, dass das Glück in so ganz kleinen Dingen liegen kann. Einfach so einen Moment beobachten zu können, in einer Ruhe, die dir Kraft gibt. Bunnies in the Clover.

Miriam Koopman aus den Niederlanden. Ich finde ein ganz bezauberndes Stück. Das ist das, was Musik mit einem macht. Dich abholt irgendwo, wo du vielleicht auch teilweise gar nicht weißt, dass du da bist. Aber es holt dich ab. Einfach schön. Jack hat gerade geschrieben, ja, da sagst du was, das ist die Erziehung der Eltern. Ja. Vielleicht, keine Ahnung. Ich habe jetzt kürzlich auch die Spotify-Playlist einer meiner Nichten durchforstet. Das ist jetzt, hat nichts mit Überwachung zu tun. Ich war auf der Suche nach Inspiration von den Youngsters. Und dann habe ich da so, das kann ich teilweise gar nicht aussprechen. Also nennt mich alt, nennt mich komisch, aber die seltsame Anreihung von Buchstaben, die keinen Sinn ergeben und sich meine Zunge verknotet, ist ja für mich kein Name nicht. Das muss ich euch mal so sagen, wie es ist. Und dann habe ich also auf jeden Fall da hineingehört, was das für Lieder sind. Ich glaube auch, dass ganz viel die Musik ausmacht. Wir hatten ja das Glück, dass wir so tolle, unterschiedliche, wunderbare Klänge hatten. Hatten wir, haben wir noch immer, weil wir suchen es uns ja. Und das, was da neu rausgeworfen wird, ja, das hat ja kein Instrument mehr, das hat keine Stimme mehr. Meistens ist es irgendwelcher Sprechgesang vor sich hin. Und die Texte, die gehen ja auch lediglich darum, irgendwie um, ja, keine Ahnung, wen sie alles eliminieren wollen und was alles nicht rund läuft. Ich meine, wir hatten auch so Lieder mit so Texten. Aber ja, die haben sich halt auch nicht durchgesetzt. In unserer Jugend zumindest. Vielleicht ist die Musik schuld. Die heute hören. Von daher, meine lieben Kollegen da draußen, spielt, was das Zeug hält. Wir müssen die Welt retten. Olivia Newton-John kann sie nicht mehr retten, aber sie hat auch ein schönes Lied. Suddenly, so ist es. Plötzlich fällt dir ein. Plötzlich fällt es dir auf. Hui. Hui. Da habe ich ein Kribbeln im Bauch. Und ich bin mir sicher, ich habe kein Sauerkraut gegessen.

kann euch erzählen, dass ich 11 Minuten schon verquatscht habe. 11 Minuten verquatscht. Ich musste Musik wegschieben. Das gibt wieder eine Restliste.

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Das ist unser Ansinnen, dass es euch da draußen gut geht mit den Melodien, die wir für euch raussuchen und dass ihr auf keinen Fall irgendwie ohne Musik sein müsst, die wir wirklich handverlesen. Ich kenne nur Moderatoren, die die Musik handverlesen, für euch präsentieren. Und wenn ihr dann dieses Radio so anschaltet, turn the radio on for the sweet music, hört ihr vielleicht sowas Schönes.

Damit habt ihr jetzt nicht gerechnet, gell? Das Horoskop für nächste Woche. Sascha, ich hoffe, du bist aus der Badewanne raus. Es geht los. Der Witter, ich sehe nichts weiter. Mein Gott, ich kann nicht so weit gucken. Das Horoskop der Witter. Die Waage-Saison sorgt bei Ihnen für den Wunsch nach mehr Balance. Versuchen Sie nicht, jede Hürde im Alleingang zu nehmen, sondern setzen Sie auf Teamwork. Also, was habe ich gesagt? Waage? Witter. Witter war natürlich das Erste. In der Waage-Saison geht ja schon gut los, Baumeister. Der Stier. Völlig unvoreingenommen. Es zieht Sie in Ihren privaten Rückzugsort, um Kraft zu tanken. Es geht weniger um große Veränderungen in der Wohnung, als vielmehr darum, sich mit Menschen zu umgeben, bei denen Sie ganz Sie selbst sein können. Genießen Sie die ruhigen Momente. Ja, das sage ich doch jeden Tag. Zwillinge, Ihre Worte haben in dieser Woche eine besonders starke Wirkung. Wenn Sie ein Thema im Job oder in der Partnerschaft bisher aufgeschoben haben, zack, jetzt auf den Tisch. Klarheit wird Sie ans Ziel bringen. Krebs. Nach einer etwas turbulenten Zeit kehrt mehr Ruhe ein. Nutzen Sie die Tage, um mit etwas Abstand auf die letzten Wochen zu blicken. Sie erkennen schnell, wo Sie zu viel Energie gelassen haben. Ja, diese Energiefresser. Der Löwe. Spaß und Kreativität stehen ganz oben auf Ihrer Prioritätenliste. Ob Dating, ein kreatives Projekt oder ein spontaner Abend mit Freundin. Gönnen Sie sich bewusst Momente der unbeschwerten Freude. Oh, ich merke schon, das ist ein tolles Horoskop. Jungfrau! Mehr Gelassenheit, gute Entscheidung muss nicht jedem im Umfeld gefallen. Hören Sie auf, jede Option 10-mal durchzuspielen. Vertrauen Sie auf Ihr Bauchgefühl. Na, siehst du, hatte ich das vorhin nicht kurz vor der Sendung auch schon mal das Bauchgefühl? Jetzt kommt die Waage. In Ihrem Sternzeichen steht alles im Zeichen von Harmonie und klaren Entscheidungen. Achten Sie darauf, Ihre eigenen Bedürfnisse nicht immer hinten anzustellen. Ja, der Skorpion. Die kommende Woche lädt zu intensiven, aber was? Heilsamen Reflexion. Ihr wisst schon was. Was Sie im Alltag regelmäßig nervt, ist jetzt eine echte Veränderung wert. Mal aufräumen. Schütze, Optimismus und Entdeckungsfreude begleiten Sie durch die Woche. Sie sprühen vor Ideen und stecken andere mit Ihrer Energie an. Oh, hoffentlich kenne ich keinen Schützen, der will dann immer irgendwas machen. Steinbock. Im Beruf zahlt sich Ihre Ausdauer aus. Doch die Sterne raten zu mehr Flexibilität. Ja, immer einen Plan B haben, ganz wichtig. Ja, da steht's. Plötzliche Planänderungen sollten Sie nicht aus der Fassung bringen. Bei mir ist es so, ich habe immer einen Plan B, weil ich weiß, dass Plan A nie funktioniert. Sascha-Mann, Wassermann, Ihre kreativen Geistesblitze sorgen für spannende Wendungen. Seien Sie offen für unkonventionelle Lösungsansätze, besonders im kollegialen oder freundschaftlichen Kreis. Ein unerwarteter Impuls bringt Sie gedanklich weit nach vorn. Sascha, raus aus der Badewanne und legt den Föhn beiseite. Unerwarteter Impuls. Die Musik ist aus, aber die Fische nehmen wir noch mit. Ihre Intuition ist diese Woche besonders scharf. Sie spüren sofort, wer es gut mit Ihnen meint und wo Vorsicht geboten ist. Nutzen Sie diese feine Wahrnehmung, um sich vor, das sind Sie wieder, um sich von Energiefressern abzugrenzen. Ich merke schon, irgendwie diese Woche ist schwer auf Gefühl ausgerichtet. Da bin ich einmal gespannt.

Und da gibt es ganz viele verschiedene Aufnahmen davon. Das hier war Dickie Lee und Kathy Burdick. Mhm. Dieses Lost in Love, ich glaube, man kann da wahrscheinlich gar nicht aus, oder? Jetzt mal rein theoretisch, man verliebt sich, man muss es tun. Man muss es tun, weil sonst weiß man ja nicht, ob es funktioniert hätte. So einfach ist es. Oder man kriegt eine auf die Omme, dann weiß man auch, dass es nicht gewünscht war. Das hat man doch schon alle irgendwann mal erlebt, oder? Wir sind ja alt genug, wir können ja offen über alles reden.

Den nächsten kennt er auch, aber auch nicht. Auch nicht in diesem Ding. Dieser Föhn, der kam gut an. Ich lache mich hier halbtot. Aber auch nicht. Eruption. Der Titel? Ich hoffe, wir schaffen das. Ein jeder meiner Moderatorenkollegen oder auch ich. Killing me softly with your song.

Soweit sind wir ja noch nicht, gell? Soweit sind wir noch nicht. Wir haben noch, was haben wir denn noch? Gute halbe Stunde haben wir uns noch hier miteinander beim Lazy Sunday. Alle 14 Tage. Ganz vertraut, ganz unter uns. Da lassen wir auch keinen reinschauen. Kenny Rogers und Dolly Parton. Klingelingeling? Nein. Ihr solltet mich jetzt doch schon 2-3 Tage kennen. Den spiele ich euch nicht. Was habe ich dabei? Tell me that you love me.

Manchmal kann ich mich auch das Glück findet man ja oft in den kleinen Dingen, gell? In so kleinen in so kleinen WhatsApp-Nachrichten. Den Dolly-Song kannte ich noch nicht. Und ich habe ihn auch nicht. Ja. Ah ja, mit so kleinen Dingen kann man das Ding aus Bayern richtig glücklich machen. Was wollte ich euch sagen? Ich bin völlig aus dem Konzept. However. So Beziehungen, wenn die beginnen und man dann die Eigenheiten. Wir haben doch alle unsere Macken, oder? Also die haben wir ja immer und die prägen sich im Alter immer mehr aus. Ja klar. Brauchen wir uns ja nichts schönreden, glaube ich nicht. Bei manchen ist es ja durchaus auch der Hang zu einer bestimmten Kleidungsfarbe. Pink zum Beispiel.

0: Purple Hat Band.
1: Bevor ich wieder, bevor ich hier jetzt erstens vom Stuhl fall. Pink ist eine schöne Farbe. Punkt. Pink. Punkt. Bevor ich hier vom Stuhl fall und wieder schimpfe aus Frankfurt bekomme vom Jack, der dann sagt, ja, zum Lazy Sunday gehört ein Elvis. Ja, nur weil du es bist, ist ja nicht so, dass ich ihn gerne hören möchte. Nein, aber hier ist er, der Elvis des Tages.

Das war der Elvis des heutigen Tages beim Lazy Sunday. Der nächste kommt in 14 Tagen. So, jetzt kommt ein tolles Lied, finde ich persönlich schon, das ich einfach mal hinausschicken möchte. Nach da, nach dort, zu dir, zu euch allen. Freunde, ich habe in dieser Gemeinschaft hier, in dieser Radiogemeinschaft hier, habe ich ganz wunderbare Menschen gefunden, getroffen, stehe mit denen in Kontakt, im Austausch, wie auch immer, privat irgendwie, sehr intensiv, wie auch immer. Und dafür möchte ich einmal mich richtig, richtig bedanken. Ich habe eine Gruppe von Leuten an hier, da, so. Ihr seid umwerfend. Ihr seid die Besten, die es gibt. Freunde, die man immer bei sich hat. In guten wie in schlechten Zeiten, die immer für einen da sind, egal was gerade ansteht. Danke, dass es euch gibt.

Wir gehen in die letzten 20 Minuten Lazy Sunday. Manchmal ist es irgendwie seltsam, gell? Ja, genau, der Lazy Sunday. Ganz gemütlich mit ein paar Gedanken, die einem ab und zu so in den Sinn kommen, die durchaus ihre Berechtigung haben, glaube ich. Jetzt verquatscht sie sich in irgendwas, weil sie aus dem Loch nicht mehr herausfindet. Ja, das ist auch Sabine. Ah, wen habe ich denn da? Ringo ist da. Den lassen wir jetzt mal singen, dann wird es bis dahin schon. Wenn sie den richtigen Knopf drückt. Ach, Baumeisterle. Mein Baumeisterle.

So ein Foto, das hat was, oder? So ein Foto. Ich habe ja gestern tatsächlich, ich war gestern irgendwie so in 80er, in so, bei so einem 80er-Ding dabei. Und ich hatte tatsächlich zwei Fotoalben mir zurechtgelegt, um zu sehen, wie denn das damals war. Man vergisst ja auch einiges. Mit zunehmendem Alter vergisst man ja auch einiges. Ich habe Bilder gesehen. Ich habe Bilder gesehen von mir, meiner Familie. Was mir ja persönlich aufgefallen ist. Also erstens dachte ich ja, ich habe die ganze Zeit diese Locken gehabt. Wisst ihr noch, diese Darwelle? Ich dachte, ich trug sie die ganze Zeit, aber nein, ich habe tatsächlich mal auch ganz kurze Haare gehabt. Hui, hui, konnte ich mich nicht erinnern. Dafür ist so ein Foto wirklich was Schickes. Und ich habe es gezählt. Ich sage euch die Anzahl nicht der Fotos, die da drin sind und die Fotos, die ich rausgezählt habe. Aber es gibt sehr viele Fotos. Sehr viele Fotos der Sabine B. aus A, damals noch in M. Liegend, schlafend, irgendwie mit einem insgesamten Eindruck, den man vermittelt bekommt, total desolat.

Und schon sind sie vorbei, diese 2 Stunden Lazy Sunday, die ich so sehr genieße mit euch, die mir so sehr viel geben und ich ganz, ganz lieb Danke sag. Morgen geht der Alltag wieder los. Ich hatte jetzt 3 Tage frei, vielleicht noch der eine oder andere auch. Morgen geht er wieder los. Wir werden uns durch die Woche schlagen. Wir werden es auch wieder schaffen, da bin ich mir ganz sicher. Ich habe so 1, 2, 3 kleine Programmtipps. Wer mich wieder hören will, der muss warten bis Freitag, weil ich habe Feierabend, was Radio betrifft, bis Freitag. Aber ich habe sehr geniale Kollegen, die euch auf den Weg mitnehmen durch die Woche. Morgen Abend um 6 Uhr kommt der Check. Ich muss da meistens arbeiten. Da kann ich dann nicht so frech sein, wie ich gerne möchte.

Express. Mittwoch haben wir, endlich wieder Bergfest. Kommt mir gut durch die Woche und ihr müsst immer dran denken, ich denke immer an euch. In einer ganz besonderen, bezaubernden Version von Chris de Burgh.

Love Time und Herbst, das passt, wie ich persönlich finde, äußerst gut zusammen. Entsprechend die heutige Playlist, wie üblich, handselektiert. Wir beginnen mit einer Dame, die bei vielen Zeitgenossen für Entzückung sorgt, bei anderen wiederum nicht. Aber das ist bekanntlich pure Geschmackssache. Nichtsdestotrotz Musik aus ihrem nochmal neu aufgelegten Album. Ihr 12. Album The Life of a Showgirl, nur mit 4 Extratiteln. Auch eine Geschäfts-CD. Einen gibt es jetzt hier bei uns. Nicht nur Musik für echte Swifties. Bitteschön, Taylor Swift.

Miley Cyrus und Taylor Swift. Mir geht fast nicht. Herr Victor könnte jetzt eigentlich Feierabend machen. Eigentlich macht er natürlich nicht, denn es ist Lovetime-Zeit und die dauert bekanntlich jeden Sonntag 120 Minuten. 120 Minuten Radio in Teilen. Ich gebe es zu, gern ein wenig oldschool, aber der Moderator ist auch keine 25 mehr. Sprich, jenseits der TikTok-Generation. Die Lovetime auf TikTok undenkbar. Wir machen uns einen schönen Abend. Ich freue mich ganz besonders, dass du da bist. Mitgebracht habe ich dir Musik zum Beispiel von Lana Del Rey, Young and Beautiful. Lana Del Rey und Motorsport. Passt das zusammen? Nun ja, am kommenden Wochenende spielt sie im Rahmen des Singapur Grand Prix, Ortszeit 22.25 Uhr. Nebenbei sei noch erwähnt, sie hat jüngst ihren zweiten Hochzeitstag gefeiert. An dieser Stelle herzlichen Glückwunsch. Vorher gibt es Chris Isaak, Musik aus dem Jahr 1989, Wicked.

Lana Del Rey, Young and Beautiful, zum Thema Jung. Die Dame ist in diesem Jahr, genau gesagt im Juni, 41 geworden. Doch jeder ist bekanntlich so alt, wie er sich fühlt. Wie alt sich Clouseau fühlt, ist mir nicht bekannt. Bekannt ist, dass er A, 46 ist, das hätte man nicht zwingend erwartet, und B, er noch in diesem Jahr live zu hören und zu sehen ist. Er war bereits auf Tour, aber am 28. Dezember gastiert er in seiner Heimatstadt in Erfurt in der Messehalle. Überschrift: Weihnachten zu Hause. Für das kommende Jahr sind zudem bereits weitere Sommer-Open-Airs und eine Rückkehr auf den Erfurter Domplatz am 28. August angekündigt. Über ihn reden und zugegeben etwas Werbung machen, das ist das eine. Bei uns kannst du ihn noch hören. Clouseau, zu schnell vorbei.

Daniel Lovetime, heute am 4. Oktober, wir haben Herbst, darüber gibt es gar keine Diskussion. Allerorten findet man was? Keine Weihnachtsdeko, Kürbisse, Kürbiszeit und damit einhergehend Halloween-Deko. Die Zeit der Kürbisse, nun gut, Halloween ist noch ein wenig hin, am 31. Oktober ist es wieder soweit. Ein Datum, das man sich gleich merken kann, denn Halloween findet immer und ausnahmslos am 31. Oktober statt. Dann heißt es wieder Süßes oder Saures. Und so mancher Zeitgenosse regt sich über diesen Brauch auf. Thema Kaminfeuer. Manche mögen die Vorstellung, dass Liebe wie ein Kaminfeuer ist. Sie braucht Luft, manchmal knistert sie laut, manchmal glimmt sie nur noch, aber sie wärmt. Und irgendwo zwischen Funken und Asche gibt es Musik von Coldplay. Sparks.

Angus und Julia Stone und davor Coldplay. Es gibt Liebeslieder, die klingen nach Abschied und doch lieben wir sie am meisten. Vielleicht, weil sie ein bisschen ehrlich sind. Philipp Heusel und Adele, sie nehmen uns jetzt mit in diese stillen Räume, wo Liebe wehtut, Love in the Dark und wie soll ein Mensch das ertragen?

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Eine Stunde Love Time schon vorbei. Heute am 4. Oktober, gleich nach 23 Uhr hören wir uns wieder. Dann natürlich auch wieder mit deinem Horoskop, worum es geht. Bleib einfach dran, dann erfährst du's. Jetzt gibt's erst einmal Musik zum Kleben oder wie man früher gesagt hätte, darf ich dir mal meine Briefmarkensammlung zeigen? Und plötzlich war der Abend in irgendeiner Form, Art und Weise gelaufen. Denn Duran Duran, die gibt es jetzt tatsächlich auf Briefmarke zum 45. Geburtstag ihres Debütalbums von 1981, bringt die britische Royal Mail eine eigene Briefmarkenserie der Jungs heraus, gestaltet sogar gemeinsam mit der Band. Duran Duran, sie kleben also künftig nicht nur musikalisch an dir, sondern auch auf dem Briefumschlag, wobei wir die Herren hier natürlich lieber in Stereo hören und nicht als Sondermarke im Briefkasten. Bis gleich in Stunde 2, deiner Love Time.

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Sarah Connor und Herbert Grönemeyer, nicht im Duett. Man weiß ja nie, was kommt. So doch zumindest direkt hintereinander weg. So ist das im Radio. Da gibt es Konstellationen, die im wahren, im echten Leben zu keiner Zeit zueinander finden. Wir finden hingegen jeden Sonntag zueinander. Eine gute Sache, wie ich persönlich finde. Und unsere Sternguckerin, die findet auch jeden Sonntag den Weg ins Studio. Heute zum 548. Mal. Du hörst ganz richtig. 548 Mal dein Horoskop und 548 Mal Love Time. Lassen wir uns überraschen, mit welchem Horoskop sie uns heute beglückt. Jetzt erst einmal Musik von Florence and the Machine. Cosmic Love.

0: nun heißt es, vier Wände sprechen Bände, dein wohnliches Horoskop. Wir schauen heute nicht in die Sterne, sondern dahin, wo du sie manchmal durchs Fenster siehst, in deine Wohnung. Das Wohnhoroskop für Widder, Stier, Zwillinge und Krebs verrät dir, ob du gerade eher renovieren, umräumen, aufräumen oder einfach nur die Füße hochlegen solltest. Und vor allem keine Sorge, auch wenn dein Sofa anderer Meinung ist, denk dran, die Sterne, sie haben immer recht.
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2: Willst du einfach nur ein Dach über dem Kopf oder muss es unbedingt ein Baldachin über dem Bett sein, damit du zufrieden bist? Legst du Wert auf einfache Gemütlichkeit oder verlangst du eher nach schöner Wohnen? Brauchst du Offenheit nach allen fünf Seiten oder suchst du ein warmes Nest für deine Gefühlsduseleien und nimmst sogar verlassene Einzelmöbel bei dir auf? Widder, grober Klotz. Die Blockhütte hat er als Bausatz gekauft. Lauter massive Balken, die einem zornigen Dickschädel standhalten können. Was dem Widder nicht passt, das haut er sich mit dem Beil zurecht. Und aus den Holzabfällen zimmert er sich noch ein paar unverwüstliche Möbel. Oder er schlägt die Reste kurz und klein fürs offene Herdfeuer. Stier, alles meins. Hautnah und eigenheimisch wohnen Stiere auf wertvollen Teppichen, inmitten von altdeutschen Stilmöbeln und üppig gefüllten Vorratsschränken. Der Gipfel der Gemütlichkeit sind die glotzenden Hirschköpfe an den Wänden. Natürlich nicht selbst geschossen, nur eine kleine Verbeugung vor alten Traditionen und als Trachtenhutablage enorm praktisch. Zwillinge. Auf Durchzug gestellt. Damit er räumlich flexibel bleibt, wohnt der Zwilling zur Miete. Am besten im Hochhaus. So hat er viel Treppenhaus für wenig Wohnung und kann von Stockwerk zu Stockwerk neue Bekanntschaften knüpfen. Seine Behausung ist neutral, uneinladend, aber er hält sich ja geschwätzigerweise sowieso mehr vor als in der Wohnung auf. Krebs. Stauraum für Erinnerungen. Die Spielsachen aus Kindertagen und die Babyfotos der Enkelchen füllen jeden kuscheligen Winkel. Kaputtgeliebte Bären oder zerlesene Bilderbücher verbreiten bis heute Nestwärme im Häuschen. Der Geschirrspüler heißt Gertrude und die Zimmerpflanzen erhalten täglich liebevollen Zuspruch. Hier scheint jedes Ding beseelt.
0: Vier Sternzeichen, die dein Wohnumfeld treffend beschreiben, gemütlich, chaotisch oder wie auch immer. Gleich mehr davon nach Musik von Samu Haber, Sunrise.

0: weiter geht's mit dem Blick auf deine vier Wände. Diesmal sind Löwe, Jungfrau, Waage und Skorpion an der Reihe. Wer braucht dringend einen Tapetenwechsel? Wer entdeckt plötzlich seine Liebe zum Aufräumen? Und wer sollte besser die Finger vom Möbelhaus lassen? Die Sterne wissen es, deine Kreditkarte hoffentlich auch.
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2: Löwe, kolossal feudal. Der Löwe will nicht wohnen, er will Eindruck schinden. Es muss ja nicht gleich ein Königsschloss sein, aber das Luxus-Apartment im Wohngebiet der oberen 10.000 genügt schon auch. Mit vergoldeten Wasserhähnen, selbst kreierten Tapeten oder einem beleuchteten Wasserfall im Wohnzimmer kann man sich doch protzig genug aufspielen. Jungfrau, Kosten-Nutzen-Rechnung. Kleinkarierte Bettbezüge, sparsame Möblierung der Marke Spießbürger und alles einwandfrei hygienisch. Die Jungfrau verschwendet keine Energie für unnötige Ausstattung. Auf den Fensterbänken Küchenkräuter anstelle von Zimmerpflanzen, im Vorgärtchen Gemüse statt Blumenrabatten und der Komposthaufen ersetzt die Gartenbank. Waage, gekünstelt mit Stil. Bei so viel Schönheit geht die Gemütlichkeit flöten, immerhin mit einer harmonischen Melodie. Die Waage schwankt zwischen kontrastarmer Eleganz und charmant heiteren Pastelltönen. Manchmal schlagen die Wogen ihres Ausgewogenheitsdranges so hoch, dass der Betrachter seekrank in den kunstgewerblichen Designersessel sinkt. Skorpion, Gruselkabinett. Dichte Spinngewebe, einschließlich Bewohnern als Sichtschutz vor den Fenstern, ein brodelnder Vulkanbrunnen im Bad, Giftnattern im Terrarium und Kugelfisch in der Pfanne. Willkommen daheim beim Skorpion. Die Möbel sind von Kopf bis Fuß in schwarzes Leder gekleidet, damit auch tagsüber die behagliche Düsternis gewahrt bleibt.
0: Die letzten vier Sternzeichen nach John Mayer, Shot in the Dark.

0: Und zum Schluss werfen wir noch einen Blick auf die heimische Gemütlichkeit von Schütze, Steinbock, Wassermann und den Fischen. Wird es Zeit für ein neues Zuhause, eine neue Lampe oder einfach nur für eine neue Ausrede, warum der Wäschekorb immer noch im Wohnzimmer steht? Unsere Franziska, man ahnt es, kennt die Antwort.
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2: Schütze. Suboptimal. Weit über die Verhältnisse geplant, hochtrabende Visionen herausposaunt und kleinlaut auf die Schnauze gefallen. Statt der erhofften Supervilla mit 12 Räumen darf er eine mickrige Dreizimmer-Klitsche bewohnen. Aber die kriegt der Schütze auch noch groß. Steinbock. Marmor, Stein und Eisen. Gekachelt oder gefliest. Statt Heizung eine Klimaanlage und die Einrichtung so karg, dass man sich noch im Rohbau wähnt. Steinbockwohnungen sind etwas für Abgehärtete. Weicheierige Besucher sollten sich mit warmen Decken und Sitzkissen ausstatten. Aber bitte nicht durch zu viel mitgebrachte Behaglichkeit die spartanische Atmosphäre versauen. Wassermann. Eindeutiger Dachschaden. Der Wassermann hat sie wohl nicht mehr alle, denn in seinem bewohnten Gewächshaus fehlt oben eine Glasscheibe und unten sind etliche Schrauben locker. Schrullig vom Bett im Blumenbeet bis zum Badezimmer unter der Beregnungsanlage haust der Wohnindividualist immer ein bisschen anders als andere. Fische. Trödelfischer. Wie mit einem Schleppnetz gehen Fische über den Flohmarkt und immer wieder bleibt ein Möbelchen hängen. Schillernder Schleiergardinenstoff oder der konturlose Sitzsack. Die Wohnung ist ein märchenhaftes Chaos aus lauter mitleiderregenden Gegenständen, denen der Fisch Asyl vor dem drohenden Sperrmülldasein gewährt.
0: Am kommenden Sonntag, dieser Hinweis sei gestattet, ein neues Horoskop.

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1: Das war's für heute. Herr Viktor, der verabschiedet sich nicht laut. Das macht man zuvor gerückter Stunde auch nicht. Wo kommen wir da hin? Also eher leise. Kommt gut durch die Nacht, gut durch die Woche. Bis nächsten Sonntag. Tschüss, Baba und Bussi Bussi.

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